0: Wie ist die Kleidung?
1: Genau.
2: Ihr müsst GPTC have a sample one.
1: Next one.